0: Damen und Herren, Sie hören eine Sonderdurchsage der Polizei. Das Bundeskriminalamt gibt Ihnen Gelegenheit, Gespräche der an den Morden in Köln und der Entführung des Dr. Schleyer beteiligten Terroristen zu hören und bittet um Ihre Unterstützung. Hören Sie sich bitte die jetzt folgenden Stimmen in Ruhe an und achten Sie besonders auf die Eigenarten des Tonfalls, der Ausdrucksweise und der Sprachfärbung. Aufzeichnung 1.
1: Was ist jetzt zurück sein?

0: Meier. Wir sind leider eben unterbrochen worden. Sie hatten den Text jetzt
1: Auszeichnung 4.
2: Ich möchte eine neue Mitteilung von Kommando.